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3: Für die nachfolgende Sendung verantwortlich ist der Frank Schwiebert. Ja, so schnell geht das. 14 Tage sind schon wieder rum. Seit der letzten Studio 92 Folge. Und schwupps, da gibt es schon wieder neue. So dann heute geschehen. Und immer für die, die zum ersten Mal zuhören. Das hier die Musiksendung oder Radiosendung, wo es musikalisch rund ums Thema Retro geht. Von den 70ern bis heute das Beste aus dem Disco- und Dance-Bereich.

Und es ist einiges liegen geblieben aus der letzten Sendung. Ja, was will ich denn heute schaffen? Paul. Raff. Illusion. Passengers. Split Mirrors. AGF. Band of Jocks. Industry. GF Lungi. Erbeis. New Sin. Mehr sage ich erstmal nicht an. Ja, die ständigen Hörer kennen das Problem. Der Schwiebert sagt gerne an und spielt dann nicht. Das ist das Erfolgsrezept der Sendung. Und ich nehme mir dann natürlich immer vor, viele Songs zu spielen. Und das will ich auch diesmal tun. Und nehme dieses Intro raus. Und wir beginnen mit einer Nummer, die sollte eigentlich schon in der vergangenen Ausgabe laufen. Was Neues vom Plattenteller. Foxes. Und Skylove. Frank Schwiebert wünscht gute Unterhaltung.

Ja, schwupps, da ist sie weg, die Foxes. Und wir bleiben gleich mal bei diesen Füchsen. Foxe Fox. Folgen der Foxes. Und das heißt auch gleich zweimal Musik aus Holland. Hiernach dann die vergessene Nummer aus der letzten Sendung von Illusion. Muss ich doch nachholen.

der Chad Pettibone Mix von Precious Little Diamond. Ja, den habe ich letzte Ausgabe nicht geschafft. Dafür gibt's ihn jetzt. Ebenfalls aus Holland. Die Band Illusion. Und der Song heißt genauso.

Italian Dance Music. Das Ganze von AGF. Vom gleichen Kaliber Band of Jocks. Gute Laune Musik mit Let's All Dance.

Ach, was war da nicht alles erfolgreich in Italien? Auch was aus Amerika kam. Riesenhit Industry, State of a Nation.

Es gab für die letzte Sendung Feedbacks und jeder, der dort was schreibt in der Mediathek, hier bei mmvmediatop.de, da kann man die Sendung dann auch immer nachhören. Da bekommt dann auch einen Wunsch erfüllt, in diesem Fall für den Heiko Split Mirrors. Machen wir doch und das genau zur rechten Zeit. Danke.

Ja, das ist Musik von Split Mirrors für den Heiko. Danke nochmal fürs Feedback. Das hier wieder eine aktuelle Scheibe von Les Loops und B-Rock.

Ja, okay, da seid ihr wieder auf dem Laufenden. Muss ich meine kleinen Regler hier auch wieder ein bisschen hochschieben, damit Musik zu hören ist. Romano Beiß.

Ja, dann wähl doch meine Nummer und dieser Romano Beiß hat die Nummer auch noch an The Backpack verkauft. Also 1985 war das. Das ist ja auch ein Wunsch für ein Feedback von Kuddel. Die Passengers. Und das Midnight.

Ja, ein Song, den kann man immer bringen. Wohl einer der besten von Bobby Orlando. Für die Flirts.

aber ich muss noch meine Songs abarbeiten, die ich noch spielen wollte. Den hier auch von New Sin. Und die singen da was vom alten Mann.

Ja, jetzt habe ich doch wieder getrickst. Raff und Paul Paul sowie Klein und MBO gibt's gleich in der nächsten Ausgabe am Anfang. Das war wirklich versprochen. Und zum Schluss habe ich hier noch einen heißen Schuss. Musik von Jimmy Cliff, Hot Shot. Der läuft ja nicht so oft. Habe ich gedacht, bring ihn mal für die Sendung mit. Muss ja nicht immer sein Reggae Night sein.

0: für die Sendung verantwortlich war Frank Schwiebert. Und er grüßt alle blonden Mädchen in seiner Heimatstadt. Ach, der musste jetzt noch sein. Alle hübschen Blonden. Wir hören uns in 14 Tagen wieder. Mit vielen weiteren heißen Schüssen. Macht's gut, bleibt gesund. Tracklist bei Facebook. 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
0: Bye bye. Für die nachfolgende Sendung verantwortlich ist der Frank Schwiebert.
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0: Und da hat er eben noch am Grill gestanden. Für die Familie. Die schönen Bratwürste. Und das Putenfleisch. Auf dem Grill gegart. Und jetzt noch eine Stunde Studio 92. Kriegen wir doch alles hin. Heute unter anderem mit Danny Keys. Die Anne Clark natürlich dabei. Aus der letzten Sendung. Der Tony Caso. LS Manera. Tyson. Der Chris Lewis. De Barsch. Die deutsche Nummer wird's von Nena geben. Jungkook und Dua Lipa. Und mal schauen auf Facts and Fiction. Und die Rita Ora noch schaffen. Und dass das alles in Erfüllung geht. Mal schnell den Koto hier runter und Frank Schwiebert wünscht eine Stunde gute Unterhaltung mit unter anderem Cedar Garrett.

aus der Feder von Antonello Gabelli. Dieses schöne Stück hier von Chris Lewis, Heart of the City. Ach, was hat der Antonello nicht alles gemacht? Mac Junior, Elephant Song, Dance Tonight von Duke Lake. Aber leider schon 2016 verstorben. Wir erinnern an ihn mit diesem geilen Song.

Danny Keys und Keep On Music gibt's jetzt. Danke an Chris Lewis.

Gute Laune Musik von The Barge. Aber wir haben ja auch frisches Material von Dua Lipa zum Beispiel. Zusammen mit Jungkook. Und das hier Magnetic.

frisches Material von Jungkook und Dua Lipa. Die Dame hatten wir in der letzten Ausgabe nicht geschafft. Aber jetzt nochmal die Anklage und ihr Heaven.

Studio 92 mit Facts and Fiction. Und Give Me the Night. Und der Mixer meiner dieser hier hat keine Staubprobleme. Sondern da müssen zwei Regler mal ausgetauscht werden. Ja, das mache ich demnächst bei meinem HiFi-Händler des Vertrauens. Dem Herrn Friedrich in Templin.

The Creators mit New York. Riesenhit mit Believe in Yourself. Aber wir spielen ja hier auch die Songs, die nicht so erfolgreich waren. So, hier eine geile Nummer von Tyson.

Das war Studio 92. Mit dieser Ausgabe. Und hier haben wir noch den letzten heute. Tony Caso. Aus der Feder von Bobby Orlando. Und sein Dancing in Heaven. Rausschmeißer heute. Für die Sendung verantwortlich war Frank Schwiebert.

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1: Und damit hallo und herzlich willkommen zur 1202. Ausgabe der Happy Days mit neuen Hits von gestern. In den nächsten zwei Stunden, da hören wir wieder Titel, die in genau dieser Kalenderwoche im Laufe der letzten 49 Jahre in die deutschen Singlecharts eingestiegen sind. Wir hören Titel, die sich nur in den britischen Singlecharts platzieren konnten, sowie Nummer 1 Hits aus aller Herren Länder. Und wer ist da heute so alles dabei? Das verrät uns Ted.
2: Hallo, heute hören wir unter anderem Neues von Belinda Carlisle, Ricardo Folie und In Excess, britische Hits von Bruce Springsteen, Chuck Attack und Broken English und Nummer 1 Hits aus Irland, Dänemark und Österreich.
1: Tja, und der erste Hit heute, der wurde im Jahr 1993 nochmal erfolgreich, und zwar in der Version von Jodeci. Doch wir hörten das Original von Mr. Stevie Wonder, nur im Juni 81, das war der Hit, der heißt Lately. Und weiter geht's mit der Gruppe In Excess. Die stammt aus Australien und wir hören ihren dritten Verkaufshit in den deutschen Singlecharts. Das war 19. Mai des Jahres 1988. Und das Ganze heißt The Devil Inside.

0: Das war Jahrzehnte und vorletzter Verkaufshit in den deutschen Singlecharts und das war 90er Mai des Jahres 1999. Das waren Mike and the Mechanics und das war der Hit heißt Now That You've Gone.
1: Die Band Mike and the Mechanics wurde gegründet 1985 vom Gitarristen der Band Genesis Mike Rutherford. Der Keyboarder war Paul Carrick von der Gruppe Ace. Die Band hatte 11 Hits in den deutschen Charts. Now That You've Gone war Jahrzehnte und erreichte 1999 Platz 64.

Und damals Belgien mit ihrem zweiten Hit aus den deutschen Singlecharts. Neumai des Jahres 2003, das war Kate Ryan und das war der Hit Libertine. Und er hier, der Sieger der ersten Staffel der britischen Castingshow Pop Idol mit seinem zweiten Hit Bones. Der war Neumai des Jahres 2006. Hier ist Will Young und der Hit All Time Love.

0: Dieser hat ein Comeback mit seinem Album Bat Out of Hell 2 im Jahre 1993. Und aus dem kam auch dieser Hit hier, sein fünfter aus den deutschen Singlecharts, 9 Mai des Jahres 94. Das war Meatloaf und der Hit Objects in the Rearview Mirror May Appear Closer Than They Are. Und dies hier Hit Nummer 6 in Deutschland für die große Belinda Carlisle. Nur im Juni 1990 der Titel Runaway Horses.
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0: Das war ihr dritter Solo-Hit in den deutschen Single-Charts und das war 90er im Juni des Jahres 2003. Das war Kelly Rowland und der Hit Can't Nobody.
1: Kelly Rowland war 22 Jahre alt, sie stammt aus Houston in Texas. Schon als Schülerin schloss sie sich einer Mädchenband an, die Girls Time hieß und zu der auch Beyoncé gehörte. Später bekam diese einen Plattenvertrag als Destiny's Child. Seit 2002 verfolgt Kelly eine Solo-Karriere. Ihr erster Hit Dilemma reichte die 1 der deutschen Charts und Can't Nobody, ihr dritter Hit 2003, Platz 66.

Das war Italiens Beitrag zum Eurovision Song Contest im Jahre 1983 in München. Bei der Veranstaltung erreichte er den 11. Platz und er war neu in den deutschen Singlecharts im Mai jenes Jahres. Und das war der Hit, der heißt Per Lucia von Riccardo Folli. Tja, und dies sind Bon Jovi, das ganze Musik aus ihrem Album Slippery When Wet. Es war ihr zweiter Hit in den deutschen Singlecharts und er war neu im Juni des Jahres 1987. Und er trägt den Titel Wanted, Dead or Alive.

0: Dieser One Hit Wonder aus den deutschen Single Charts war 90er im Juni des Jahres 1984. Das waren Senses mit dem Titel Senses.
1: Senses war ein Projekt des niederländischen Produzenten Eddie Hill. Der war 38 Jahre alt und stammt aus Groningen. 1966 gewann er eine Talentshow und arbeitete seither bei einem Plattenlabel. So sang er im Background von Imka Marinas Hit E Viva España und war in den 70er Jahren Produzent der Gruppe Pussycat. Den Titel Senses nahm er als Erkennungsmusik eines Radiosenders auf. Der Titel erreichte nur die deutschen Charts und dort 1984 Platz 21.

Viele halten sie für einen One-Hit-Wonder, aber sie hatten 6 Hits in den deutschen Single-Charts. Wir hatten gerade den 5. Und das war dann sogar im Mai des Jahres 1993. Das von Soul Sister und Hate Ain't That Simple. Und für diese Dame hier war dies hier bereits ihr 10. Chart-Erfolg. Der war nur im Juni des Jahres.

Dies ist die 1203. Ausgabe der Happy Days mit neuen Hits von gestern. Und an dieser Stelle des Programms, da hören wir Top 20 Hits aus dem Vereinten Königreich, die Disney in die deutschen Verkaufscharts gebracht haben. Und los geht's heute mit dem ersten der drei Top 20 Hits in England für Kid Creole und die Coconuts. Und etwa 9 Mai des Jahres 1982 und er trägt den Titel I'm a Wonderful Thing, Baby. Und jetzt der 22. Top 20 Hit in England für Mr. Stevie Wonder, Musik aus seinem Album Stevie Wonder's Original Musicarium One. Auch der 9 Mai 82 und der Hit heißt Do, I Do.

0: Das war der dritte Single-Hit in den Single-Charts in England, der die ersten 20 erreichen konnte für die Gruppe mit dem Namen Shack Attack. Der war neu im Mai des Jahres 1983 und der trägt den Titel Dark is the Night.
1: 1983 erschien das vierte Studioalbum der Gruppe Shack Attack Out of This World. Darauf enthalten ist die Hit Dark is the Night. Dieser Titel wurde als erstes aus dem Album ausgekoppelt und als Single veröffentlicht. Er konnte aber nicht die deutschen Charts erreichen. In den Niederlanden erreichte er Platz 32, in Irland die 18 und die 15 in England.

Dies hier ist ein echter Klassiker, dennoch war es in Deutschland nur ein Funkhit. In den Charts in England war es sein erster Top-20-Erfolg. Aus dem Album Born in the USA, das war der Boss, das war Bruce Springsteen und Dancing in the Dark, 9 Mai 84. Und dies aus England, die Gruppe Broken English, 9 Mai des Jahres 87, ihr erster und größter Hit. Und er trägt den Titel Coming On Strong.

Dies hier ist die Stelle des Programms, an der wir auf Spitzenreiter aus aller Herren Länder schauen. Und du singst heute mit der Nummer 1 aus Irland für 4 Wochen im Mai und Juni des Jahres 2000. Das war die Bloodhound Gang und das war The Bad Touch. Tja, jetzt die Nummer 1 aus den Charts aus Irland und Belgien aus genau dieser Woche im Laufe des Jahres 2001. Dieses Ginger Spice von den Spice Girls. Ihre 5. Solo-Single, ihre 4. Nummer 1 in England. Hier ist Jerry Halliwell und ihre Version von It's Raining Men.

0: 6 solide Wochen auf der Nummer 1 in der Singleparade in Italien von April bis Juni des Jahres 2002. Das war Alizé und der Hit Moi Lolita.
1: Alizé Jucotte war 15 Jahre alt. Sie stammt aus Ajaccio in Korsika. Entdeckt wurde sie von der französischen Sängerin Mylène Farmer, die mit ihr ihren Debüthit Moi Lolita produzierte. Inspiriert wurde der Titel durch den gleichnamigen Roman von Wladimir Nabokov um ein junges Mädchen, in das sich ein erwachsener Mann verliebt. Der Titel erreichte die Top 10 der Charts fast aller europäischen Länder und die 1 in Spanien und Italien.

Er war der Zweitplatzierte der ersten Staffel von Idol in Holland. Und dies hier war seine erste Single und seine einzige Nummer 1. Auf der Nummer 1 in Holland für 3 Wochen im Mai und Juni 2003, das von Jim und Tell Her. Und dies hier die Nummer 1 in den Singlecharts in Belgien, Österreich und Deutschland in dieser Woche im Laufe des Jahres 2004. Hier ist Eamon und I Don't Want You Back.

10 Wochen auf Nummer 1 in der Singleparade in Ungarn zwischen Mai und August 2005. Das war Rob Thomas von der Gruppe Matchbox 20 mit seinem Solo-Hit Lonely No More. Und jetzt die Nummer 1 aus Italien für 5 Wochen im Mai und Juli 2006. Hier ist Tiziano Ferro mit seiner dritten Nummer 1 und das Ganze heißt Stop, Dimentica.

0: Es war bereits ihre zweite Nummer 1 in der Single-Parade in Dänemark. Dort auf der Nummer 1 in genau dieser Woche im Laufe des Jahres 2007. Das waren Alphabeat und 10.000 Nights of Thunder.
1: Alphabeat ist eine Popband aus Silkeborg in Dänemark. Wichtigstes Mitglied ist der Sänger Anders Gert Bendixen. Bekannt wurde sie durch den Gewinn des Wettbewerbs Live Contest Denmark. Ihre erste Single Fascination machte sie 2005 zu einem Popphänomen in ihrer Heimat und der Titel konnte auch die deutschen Charts erreichen. Ihre zweite Single 10.000 Nights of Thunder erreichte in Dänemark die Nummer 1.
0: Tja, und jetzt die Nummer 1 aus Deutschland für 3 Wochen im Mai und Juni 2008. Hier ist der große Mark Medlock, seine dritte Nummer 1, die heißt Summer Love.

0: Die Nummer 1 in der Single-Parade in Deutschland, Österreich und in der Schweiz in genau dieser Woche im Laufe des Jahres 2009. Das war Daniel Schumacher und das war Anything But Love. Tja, und das war's dann für diesmal mit den Happy Days. Und bis zum nächsten Mal sagen wir Tschüss.
1: Und Tschüss.
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Einen wunderschönen Dienstagnachmittag. Hier ist wieder Kaffeezeit. Am Mikrofon euer Michael von 14 bis 16 Uhr. Ich begrüße alle angeschlossenen Radiostationen und natürlich auch die Hörer dazu. In der heutigen Ausgabe wie immer dabei Bruce Willis und sein lieben Kollege und wie immer gut gemischte Musik. Ja, ihr Lieben, was ist das für ein Wetter draußen? Sind wir schon im Hochsommer oder ist das immer noch der Frühling? Wir haben hier mittlerweile am heutigen Dienstag so gefühlt 31 Grad. Was soll das denn nur noch im Sommer werden? Ich glaube, der Sommer, der wird wohl durchwachsen werden. Dieses, was jetzt im Moment ist, das ist, glaube ich, der Sommer 2026. Ich kann mich aber auch irren. Wer weiß, was da noch alles kommt für unserem Wetter. Also ich habe auch mal geschaut hier bei unserem Europa-Wetter. Wir können da ruhig mithalten. Wir können heute total mithalten. Ich sag mal so, genießt die nächsten 2 Stunden draußen auf der Terrasse bei einem kühlen Getränk oder beim Kaffee oder wie auch immer. Und es geht weiter oder es geht los mit Lightly und ich folge euch mal. Oder wir folgen auf dem River, I follow River, ab in den Fluss.

Wie war euer Pfingsten? Mein Pfingsten war, naja, durchwachsen. Ich habe ja nur Musik gemacht von Freitag, Samstag, Sonntag und so weiter. Und am Samstag war ich mal bei einem Casting in Rinten, hier bei uns in der Nähe, beim Markauf. Und ja, es war mega witzig und es war wirklich eine durchwachsene Sache. Es waren auch einige Künstler da oder einige Kandidaten, die waren wirklich gut. Also 3 Stück, die haben mir sehr gut gefallen. Aber Leute, wenn ihr dann auf die Bühne geht, ihr braucht doch nicht so nervös sein. Und vor allen Dingen die Stimme haben, die sind am nervösesten, habe ich den Eindruck gehabt, am Samstag. Aber es war sehr heiß am Samstag. Und wir haben uns nur unterm Schatten irgendwie verkrochen. Ja, und es war ein guter Nachmittag in Rinteln beim Casting. Gut, wir machen weiter mit Granat und Bruno Mars.

Bruno Mars. Thema Fußball. Ja, ich habe es so ein bisschen am Rande da mitbekommen und ein bisschen verfolgt. In der Relegation im Rückspiel wurde, oder sagen wir mal so, dass der SC Paderborn 07 den Aufstieg geschafft hat in die erste Bundesliga und die Wölfe Wolfsburg leider abgestiegen in die zweite Bundesliga. Und Hannover 96 hat es leider nicht geschafft, in diesem Jahr aufzusteigen. Wer weiß, vielleicht schaffen die das nächstes Jahr bei der nächsten Saison, dass sie dann aufsteigen können. Vielleicht brauchen sie ja noch ein bisschen Zeit. Glückwunsch, SC Paderborn 07 spielt jetzt oben in der ersten Bundesliga mit Little Hollywood.

No Angels, Delight in Your Eyes, hier in der Kaffeezeit. Am Sonntag, diese Woche Sonntag, hatte ein großer Rockmusiker Geburtstag und die Rede ist von Scorpions, unsere bekannteste und weltberühmteste Band, die wir überhaupt im Niedersachsen haben. Klaus Meine feierte sein 78. Geburtstag. Und die Klaus Meine mit seiner Band Scorpions sind natürlich immer noch aktuell unterwegs. Und ich bin ja nicht so der Rockmusiker und der Rockliebhaber, aber trotzdem, weil Klaus Meine Geburtstag hat, werden wir ihn heute auch spielen. Und zwar jetzt mit dem berühmtesten Song ever aller Zeiten. Rain of Change in voller Länge. Alles Liebe, alles Gute, nachträglich. Er hatte ja am Sonntag Geburtstag und hier kommt Wind of Change.

0: bis zum letzten Ton. Scorpions, Wind of Change. Klaus Meine feierte seinen 78. Geburtstag. Letzte Woche feierte ja Udo Lindenberg seinen 80. Gut. Ja, die Sonne zeigt sich endlich wieder öfter und wir genießen die warmen Tage draußen. Dabei gerät eine Sache gern mal in Vergessenheit. Der Schutz für unsere Haut. Gerade im Frühling und Sommer ist UV-Strahlung ein Thema, das nicht unterschätzt werden darf. Anlässlich des Tages der Sonnencreme, die am 27. Mai ist, also heute, ne? Haben wir heute schon den 27.? Weiß ich gar nicht, mal gucken. Ich schau mal nach, ne, den 26. Also morgen ist dann der Tag des Sonnencremes. Ja, und Danisa Großer hat sich einfach mal informiert. Und hier sollte sie jetzt auch kommen. Bitteschön.
1: Intensive Sonnenstrahlung kann schnell Schäden der Hautzellen verursachen. Ein guter Schutz hilft dabei, die Haut gesund und widerstandsfähig zu halten. Empfehlenswert sind dabei natürliche Schutzstoffe wie Zinkoxid, bestätigt Daniel Stecher vom Europäischen Naturheilbund.
2: Diese legen sich wie ein feiner Schutzfilm auf die Haut und reflektieren quasi die UV-Strahlung. Ganz neu sind Formeln, die so fein verarbeitet sind, dass kaum noch ein weißer Film im Gesicht verbleibt.
1: Ein besonderer Zusatz im Sonnenschutz ist Bienengift. Es entspannt die Haut, reduziert Muskelkontraktionen und fördert gleichzeitig die Hautresilienz gegen Sonneneinstrahlung.
2: Hochwertige Formeln kombinieren den Sonnenschutz heutzutage mit gleichzeitig intensiver Hautpflege und reichhaltiger Zusammensetzung. Weitere hochwertig dosierte Pflegeöle sorgen für ideale Versorgung der Haut und dadurch ist es dann so, dass das Produkt auch wirklich Schutz und Pflege bietet.
1: Und nein, für die Gewinnung des Bienengiftes müssen die Bienen nicht sterben.
2: Ein gutes Beispiel, das wir beim Europäischen Naturheilbund getestet haben, ist aus dem Hause Schlosswald Bienengut der neue Marisol UV-Sunblocker. Dieser enthält Lichtschutzfaktor 50 bei gleichzeitig intensiver Pflegeformel und reiner Naturkosmetik, die ausschließlich mit hochwertigem Zinkoxid und echtem Bienengift arbeitet.

0: Kaffeezeit am heutigen Dienstag, der heißeste Tag im Jahr, 31 Grad, haben wir aktuell bei uns hier in Hameln in Afferde. Und bei mir hier unten im Studio, da ist es schön leicht kühl, da kann man das sehr gut aushalten. Kennt ihr das auch, wenn man immer mal so Werbeanrufe bekommt und die nerven dann ein und die klingeln dann ganzen Tag rum und müllen das Handy nur voll? Wenn die bei mir anrufen, ich gehe da überhaupt schon gar nicht mehr dran. Aber ich weiß ja nur nicht, was der Bruce damit macht, wenn die anrufen, die Werbeanrufer und die Betrüger, sage ich einfach mal so. Hier ist Bruce Willis und sein lieber Kollege Hans Jung. Und das Thema diesmal Werbeanrufer.
1: Hallo Leute, mein Name ist Bruce Willis und ich habe den härtesten Job der Welt, nämlich Ehren.
2: Morgen, Bruce.
1: Ja, Mann. Gottverdammter Morgen, Hans-Jürgen. Stell dir vor, mit dem Auto hat es leider nicht geklappt. Aber dafür gewinnst du 1 Million Euro.
2: Wovon redest du?
1: Von der netten Frau am Telefon. Ich glaube, sie mag dich. Sie hat sich eben eine halbe Stunde Zeit genommen. Und dann hast du das Los zum exklusiven Sonderpreis bekommen.
2: Bruce, du bist doch nicht auf irgendwelche Werbeanrufe reingefallen. Hey, und warum gehst du einfach an mein Telefon?
1: Hans-Jürgen, stell dir vor, ich lasse das Telefon klingeln. Wenn du nicht da bist, dann hättest du jetzt nicht den billigen Telefontarif.
2: Ach, deswegen ist meine Rechnung im letzten Monat so hoch gewesen. Du schließt irgendwelche Verträge mit meinem Namen ab. Hör zu, du gehst nicht mehr an mein Telefon.
1: Wie du meinst.
2: Okay, jetzt zeige ich dir, wie man sie abwimmelt. Elos? Nein, danke, ich habe kein Interesse. Tschö. Siehst du, Bruce? Kein Cent aus dem Fenster geworfen.
1: Verstehe. Dann lass es mich jetzt nochmal probieren, ja?
2: Gut. Und denk dran, du nimmst nichts.
1: Elos? Ah, guten Tag, Herr Dr. Schneider.
2: Bruce!
1: Gespräch zur Beförderung? Nein, danke, ich habe kein Interesse.
2: Oh nein.
1: Woher haben Sie, Schweinebacke, überhaupt meine Nummer? Aufgelegt. Der wird hier nie wieder anrufen.

Gestern war ja wieder montags und montags, da kommt ja immer die Familie Geissens mit den beiden Töchtern, mit Janaya und dann naja Robert und mit Carmen. Und Carmen, die hatte sehr schlechte Zeit gehabt im Moment. Und zwar hatte sie einen Treppensturz erlitten, oder sie ist gerade am einen Treppensturz erlitten. Und irgendwie hat die da irgendwas im Gehirn gehabt. Ich glaube, das war ein Bluterguss, der dann natürlich entfernt werden musste. Und sie hat jetzt so eine kleine Platine, also Metall, in ihren Kopf drin. Und jetzt scheint sie wieder ein bisschen normal zu sein. Sie hat ja dann einiges nach dem Sturz irgendwie was vergessen oder irgendwie ein bisschen durcheinander im Kopf gewesen. Und da haben die ja schon gedacht, dass das Alzheimer wäre. Nein, nein, das war nur der Grund, dass sie so ein bisschen verwirrt im Kopf war, der Treppensturz. Und die Janaya, nee, Davina war dann so pfiffig, sie ist ja eh die Krankenschwester der Familie. Und sie hat sich gesagt, komm her, komm, Mama, du musst jetzt zum Doktor gehen, sonst wird das alles nichts. Ja, und weiter mit den Geissens und die beiden Töchter. Gut, der eine ist gut bestückt und der andere, also ich meine jetzt die Brüste so nicht, der eine ist gut bestückt, der andere weniger gut bestückt und die Geissens hatten das natürlich das Glück, nicht gut bestückt zu sein. Gut, und die beiden werden sich demnächst jetzt wieder eine Brust-OP unterziehen. Ja, ist das korrekt, ist das richtig, in jungen Jahren schon so eine Brust-OP machen? Ich weiß es nicht. Keine Ahnung, müssen die beiden Mädels selber wissen, aber meine liebe Kollegin Beatrice Igli, die braucht es nicht. Sie ist sehr gut bestückt und auch sehr sympathisch, also eine ganz fantastische Frau, Beatrice Igli. Und hier kommt sie mit, wo sind denn all die Romeos? Tja, im Freibad, keine Ahnung, wo die überall sind im Moment. Bitteschön, hier ist Beatrice.

0: das wünsche ich mir.
1: Beatrice Illy, die Schlagercharts Top 50. Ja, die ersten drei Plätze. Wie sind sie in der Kalenderwoche 22 belegt? Platz 3, Malte Kelly mit Frei. Platz 2 ist Beatrice Illy mit Alibi, mit ihrem neuen Song, der mittlerweile schon 11 Wochen dabei ist. Und Platz 1, Trommelwirbel, ist Malte Kelly mit Ein Kuss in Paris. 4 Wochen ist sie dabei mit dem Song und in der letzten Woche war sie auf 2, hat Beatrice überholt. Und hier ist Ein Kuss in Paris. Malte Kelly, Platz 1.

Wenn man in einer Zweiraumwohnung wohnt und dann noch auf dem Dach eine Dachgeschosswohnung hat, dann wird es mal ganz, ganz schnell über 36 Grad in der Wohnung. Wir haben hier so, naja, normale Temperaturen. Wir schwitzen nicht in der Wohnung, aber wenn man dann raus geht und dann auf der Terrasse, dann bam, hat man voll einen Weg. Hier ist dann der Zaun Zweiraumwohnung 36 Grad.

Mega Comeback steht uns bevor, und zwar Mark Medlock. Er kehrt nach 10 Jahren wieder auf die große Showbühne zurück. Und eine Rentnerin hat ihn dazu gebracht. Wahrscheinlich war sie ein großer Fan von ihm und hat gesagt, du musst wieder singen, du musst wieder auf die Bühne. Und er hat es getan. Er arbeitet fleißig an seiner neuen CD. Und so wie sie gerade auf den Markt kommt, werden wir sie hier in der Kaffeezeit natürlich spielen. Hier ist Mark Medlock mit Summer Love.

Das Europawetter für heute am Dienstag, den 26.05. Also ich komme mir vor, als wenn ich schon im Juni oder im Juli wäre, ne, bei diesen Temperaturen. Okay, wollen wir mal drauf schauen aufs Europawetter.

Es geht los wie immer mit Athen. Athen meldet heute am Dienstag 30 Grad Sonnenschein pur. Madrid 32 Grad Sonnenschein pur. In Paris, da scheint auch die Sonne und bei 33 Grad. Eine kleine Abkühlung bekommen wir heute in Stockholm. Da regnet es so ein bisschen und die Temperaturen liegen da bei 20 Grad. Bukarest meldet wieder Sonnenschein pur bei 27 Grad. In Moskau, da regnet es zurzeit bei 13 Grad. Warschau meldet wieder Sonnenschein und bei 26 Grad. Eigentlich regnet es ja immer in London und ist immer bewölkt, aber heute in London, da scheint die Sonne aus allen Löchern und 34 Grad. Und wir können uns in Oslo wieder leicht abkühlen bei 20 Grad und einer leichten Bewölkung. Temperaturgleich sind die beiden letzten Länder, die ich habe, einmal Rom und einmal Wien, also Italien und Österreich. Da scheint die Sonne aus allen Löchern bei 31 Grad jeweils. Wir hier in Niedersachsen, in Hameln, Bad Pyrmont und genauer gesagt in Afferde, haben wir etwas wärmer, 32 Grad Sonnenschein pur. Ich sag ja, wie soll das denn halt im Sommer werden, wenn tatsächlich nächsten Monat oder Juli Sommer ist? Ich bin echt gespannt, wie das Wetter dann wird. Und ich sage ein herzliches Willkommen in der zweiten Stunde von Kaffeezeit. Wir gehen zurück in den 80ern. Wir gehen in die Disco, wo noch eine Disco war. Und die Bee Gees waren ja damals ganz groß in der Disco-Zeit. Und hier ist der Song Stayin' Alive. Euch eine schöne zweite Stunde Kaffeezeit.

0: Simple Red mit Fairground, eine schöne Samba hier bei uns in der Kaffeezeit. Weiter geht's mit Olaf, der Flipper, also von den Flippers der Olaf. Und der keine Probleme, nur Problemo.
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0: Olaf, der Flipper, erfolgreich total unterwegs. Ja, wir schalten jetzt mal rüber nochmal ins Büro von Bruce Willis und Hans-Jürgen. Und ich weiß ja nicht, ob Bruce Willis wieder ein Problem hat. Irgendwie hat er was mit Radiostimmen zu tun. Wer weiß, was er da hört. Hier ist Bruce Willis und sein lieber Kollege Hans-Jürgen in der zweiten Stunde.
1: Hallo Leute, mein Name ist Bruce Willis und ich habe den härtesten Job der Welt, nämlich Ehren.
2: Morgen, Bruce.
1: Ja, Mann. Gottverdammter Morgen, Hans-Jürgen. Sei mal bitte still. Ich bin gerade im Gespräch.
2: Mit dem Radio?
1: Hast du noch nie was davon gehört, dass die Geister durch das Radio Kontakt mit den Lebenden aufnehmen?
2: Bruce, daran glaubst du doch nicht etwa.
1: Natürlich nicht. Ich weiß es. Man muss nur eine Frage stellen. Hallo? Ist da jemand im Zwischenreich? Da. Hallo? Was willst du? Oh mein Gott, der Geist will mich holen.
2: Bruce, das war nur irgendein Sender, der Howard Carpendale spielt.
1: Du verdammter Ignorant. Wenn Howard der Geist heute Abend kommt und dich mitnimmt, dann wirst du anders denken.
2: Das ist wahr. Aber ich bin da zuversichtlich.
1: Moment. Großer Geist, wo bist du gerade?
3: In einem unbekannten Land.
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0: 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Die ersten Erdbeeren liegen in den Regalen, Spargel hat wieder Saison und knackig frischer Salat wird geerntet. Es fällt auch auf, dass beim Einkaufen immer öfter Wert auf Regionalität und Frische gelegt wird. Doch woran erkennt man wir richtig, dass das Obst wirklich frisch in dem Supermarkt ist? Das weiß Mike Wirth.
1: Damit Obst und Gemüse frisch im Supermarkt landet, sind kurze Wege, eine durchgehende Kühlung und eine schnelle Verteilung in die Märkte entscheidend. Wenn Früchte später und reifer geerntet werden können, entfalten sie ihr maximales Aroma und bilden Nährstoffe. Nach dem Einkauf kommt es dann auf die richtige Lagerung an, sagt Diane Buckstegge von Rewe.
2: Erdbeeren beispielsweise, die lagert man am besten ungewaschen und locker ausgebreitet im Kühlschrank. Spargel sollte idealerweise ungeschält und in ein feuchtes Tuch eingeschlagen im Gemüsefach gelagert werden. Und Salat, der sollte auch am besten kühl gelagert und erst direkt vor dem Verzehr mit kaltem Wasser gewaschen werden.
1: Besonders wichtig ist eine enge Zusammenarbeit mit regionalen Erzeugerbetrieben. Dazu gehören Saisonpläne, abgestimmte Erntemengen und Erntezeiten sowie regelmäßige Qualitätskontrollen. Im Regal erkennen wir Frische dann hauptsächlich am Duft und auch optisch.
2: Salatblätter sollten saftig wirken und nicht welk oder trocken aussehen. Beeren duften intensiv, wenn sie frisch sind, und man sollte immer auf Druckstellen und Feuchtigkeit in der Verpackung achten.
1: Übrigens, regionale Saisonware hat meist einen besonders intensiven Geschmack und hohe Qualität.
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Nicht, dass wir dann nassen Hintern bekommen. 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Bitteschön.

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1: Gut gelaunt in den Dienstagnachmittag am heutigen 26. Mai, der sich so anfühlt wie Hochsommer. Gut, wir machen weiter mit Musik und dann sehen wir mal ein bisschen weiter, was noch gleich kommt. Aber ich denke mal, immer noch gute Musik. Ah ja, den habe ich auch noch hier dabei, diesen Pietro Basil, der ja von den Sängern. Ach, ich schaue erst mal nach und dann sprechen wir mal weiter drüber, über Pietro Basil. Aber hier ist mal wieder gute Musik, 15:43 mittlerweile und hier ist Kaffeezeit.

Pedro Basile. Im letzten Jahr hat er in Deutschland durchgestartet beim Schlagerboom 2025 bei Florian Silbereisen. Und er bekam einen Ritterschlag von seinem damaligen Idol Eros Ramazzotti. Und er hat ihn persönlich angerufen und hat gesagt, Mann, Junge, du machst das richtig toll und alles. Und mit der Version von Gianna, eigentlich Gianna gab es ja mal von Wolfgang Petri und er, der Pietro Basile hatte eine Partyversion draus gemacht, auch mit den Draufgängern zusammen und wurde natürlich zum Ritter geschlagen von Eros Ramazzotti. Ja, das hat nicht jeder Künstler heutzutage, der von seinem damaligen Idol, sag ich mal so, zum Ritter geschlagen wird. Ja, und hier kommt Pietro Basile mit seinem neuen Song Buongiorno. Und natürlich bleiben wir so ein bisschen italienisch. Und dann ist auch so langsam meine Sendezeit für heute vorbei. Es war wieder köstlich toll hier heute. Aber ich verabschiede mich ja gleich nochmal persönlich vernünftig. Aber hier kommt der geschlagene Ritter von, der hier zum Ritter geschlagen würde, von Eros Ramazzotti, der Pietro Basile mit Buongiorno.

Ja, ihr Lieben, das war Kaffeezeit am heutigen Dienstag. Ich hoffe, ihr habt nicht ganz so geschwitzt, wie ich es hier. Nee, ich habe ja gar nicht geschwitzt hier unten. Was ist hier nicht denn da? Nee, hier unten war es sehr schön kühl hier bei mir im Studio. Das ist immer der Vorteil, aber im Winter, da friert man auch. Man friert eigentlich hier immer, wenn man keine Heizung anmacht. War schon wieder fast zu kalt für mich hier. Nächste Woche gibt es wieder eine neue Ausgabe Kaffeezeit von 14 bis 16 Uhr. Was haben wir denn da für Datum nächste Woche eigentlich? Muss ich mal auf den Plan gucken hier. Nächste Woche sind wir schon im Juni. Da haben wir schon den 2. Juni. Wahnsinn, Wahnsinn, Wahnsinn, Wahnsinn, wie die Zeit vergeht. Bald haben wir dann die Sonnenwende, dann ist das halbe Jahr wieder rum. Ja, ja, so ist das. Nächste Woche, wie gesagt, am 2. Juni gibt es dann eine neue Ausgabe Kaffeezeit. Und bis dahin, lasst euch nicht ärgern, bleibt uns gesund und vor allen Dingen viel trinken bei der Wärme. Ja, fehlt mir noch was? Nö, eigentlich nicht, ne? Gut, da haben wir ja alles gesagt. Doch, eins muss ich noch machen, und zwar mich vernünftig verabschieden von euch. Wie immer sage ich nur Tschüss, Servus, Dritzli und Hallöchen, habt eine schöne Zeit, bis dahin, euer Micha. Bye, bye, tschüssi. Und ich bin jetzt raus.

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2: Hier ist sie wieder, eure musikalische Zeitreise in unser aller Lieblingsjahrzehnt. Der Time Dance Back to the 90s auf eurem Lieblingssender und auf über 50 weiteren Radiostationen deutschlandweit on air. Ihr hört Ausgabe Nummer 184 und diese beginnen wir mit Off the Hook. Mit dem gleichnamigen Titel Off the Hook aus dem Jahr 1997. Ich bin Christian Ohrens, willkommen zurück an Bord.
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Off the Hook mit Off the Hook aus dem Jahr 1997. Willkommen zurück. Hier ist eure musikalische Zeitreise zurück in die 90er auf eurem Lieblingssender und auf über 50 weiteren Radiostationen deutschlandweit on air. Infos zur Sendung findet ihr im Netz auf Facebook unter facebook.com/timedance.radioshow. Leider gibt es gerade wieder Serverprobleme mit unserem Anbieter für die Streams. Ihr könnt ja alle verpassten Ausgaben nochmal online hören. Das funktioniert derzeit nicht, ist aber in Arbeit. In der heutigen Ausgabe erwartet euch Musik unter anderem von Stevie Wonder, von Dune, von Marusha, Moonraver, Nitribit, The Prodigy, DJ Bobo, Mr. Ed Jumps the Gun, den Toten Hosen oder auch Element of Crime. Comedy-technisch gibt es heute etwas von Mundstuhl. Wir haben nach längerer Pause mal wieder ein Back to the Future heute. Und charttechnisch geht es heute zurück ins Jahr 1995. Mehr dazu dann aber später. Wir machen das mal weiter mit AK Swift und

0: Stevie Wonder mit For Your Love, eine Single aus dem Jahr 1995. Und das ist ein gutes Stichwort, das Jahr 1995. Es geht nämlich jetzt weiter mit
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0: Aha, interessant. Wer hätte das gedacht? Nein, Spaß beiseite. Wir schauen auf die deutschen Singlecharts vom 22. bis zum 28. Mai 1995 und starten erstmal mit den letzten 10 Platzierungen. Für alle, die neu dabei sind, warum tue ich das? Weil diese oftmals viel spannender sind und interessanter als so die Top 10. Zu denen kommen wir natürlich auch später, keine Sorge. Auf der 91 in besagter Woche neu dabei Mr. President mit Four on the Floor. Auf der 92 in der Vorwoche der 60 The Cranberries mit Zombie. Auf der 93 neu dabei Heart Sequencer mit The Sound Transformation. Auf der 94 rauf von der 100 Hannah Böhl mit What Have We Got to Lose. Auf der 95 in der Vorwoche die 91 der eben gehörte Stevie Wonder mit For Your Love. Auf der 96 in der Vorwoche die 79 German Spoons Hands on Yellow. Und You Gotta Say Yes to Another Excess. Auf der 97 neu dabei Björk mit Army of Me. 98, in der Vorwoche die 87, Sandra mit Nights in White Satin. Auf der 99, runter von der 92, Luther Vandross mit Ain't No Stoppin' Us. Und auf der 100 neu dabei The Brand New Heavies mit Close to You. Und jetzt kommen wir zu den Top 10 in der Woche vom 22. bis zum 28.05.95. Auf der 10 in der Vorwoche die 8 Erotic mit Fred Come to Bed. Auf der 9 in der Vorwoche die 10 Snap featuring Summer und The First, The Last Eternity. Auf der 8 in der Vorwoche die 6 Vangelis mit Conquest of Paradise. Auf der 7 in der Vorwoche die 9 20 Fingers featuring Raula mit Lick It. Auf der 6 in der Vorwoche die 7 Das Modul mit Computerliebe. Die 5, ja, die 5, die kann ich gar nicht lesen. Auf der 4 in der Vorwoche war es auch schon die 4, Scatman John mit Scatman. Die 3 hat sich auch nichts getan zur Vorwoche, Mark O mit Droste hörst du mich. Auf der 2, wen wundert's, auch nichts Neues, Labouche mit Be My Lover. Und somit gibt es eine alte, neue oder keine neue Nummer 1 in dieser Woche im Jahr 1995. Take That mit Back for Good. So, ich blätter nochmal zurück. Die 5, die habe ich ja ganz eben außen vor gelassen. Das waren Dune mit Hardcore Vibes. Und weil jeder diesen Song kennt, aber meistens in der originalen Version, dachte ich mir, ich spiele euch mal was anderes. Und zwar Hardcore Vibes im sogenannten Good Vibes Mix. Viel Spaß!

0: Erinnert klanglich doch ein wenig auch an den eben gehörten Good Vibes Mix von Dunes Hardcore Vibes. Das war aber Marusha mit Raveland, eine leider etwas untergegangene Single aus dem Jahr 1995. Hier ist der Time Dance, eure musikalische Zeitreise zurück in die 90er auf eurem Lieblingssender und über 50 weiteren Radiostationen deutschlandweit. Und hier finden ja auch immer mal wieder One-Hit-Wonder ihren Platz. Songs, die völlig in der Eurodance- und Rave-Masse untergegangen waren. Manchmal zu Unrecht, häufig aber leider dann auch zurecht. Und in welche der beiden Kategorien der folgende Song fällt, das dürft ihr selber entscheiden. Hier ist der Moonraver mit Sterne.
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dieser Song ist aus der Kategorie leider völlig untergegangen, finde ich persönlich. Gehört zu einer mit der Techno-Geheimtipps für mich aus dem Jahr 1995, Nitribet mit Jimmy Crackhorn. Die nächste Band hingegen, die braucht sich nicht zu verstecken, das sind weder Geheimtipps noch Leute, die in irgendeiner Weise untergegangen waren. Sowohl in den 90ern als auch darüber hinaus. Jeder kannte bzw. kennt The Prodigy. Und einer ihrer größten Hits aus Mitte der 90er Jahre ist unumstößlich, unumgänglich, wie auch immer, natürlich Firestarter.

0: The Prodigy und Firestarter, ihre Durchstarter-Single des Jahres 1996. Bevor es gleich ein bisschen rockiger weitergeht, nutzen wir eine kleine Pause, um ein bisschen Luft zu holen, und zwar mit der folgenden Rubrik.
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0: Der Sound der 90er ist zurück und viele DJs und Produzenten erfreuen sich ja an diesen alten Rave-Klängen und bauen sie in ihren Produktionen mit ein. Das könnt ihr hier in dieser Rubrik entdecken, aber auch durchaus einen Blick auf das musikalische Geschehen von 90er-Künstlern. Was machen sie heute? Wie klingen sie heute? Und da DJ Bobo gerade auf ausgedehnter Deutschland-Tour ist, ich durfte ihn in der letzten Woche in Hamburg live erleben und es war wieder mal ein musikalischer Genuss, muss ich euch sagen, dachte ich mir, ich spiele euch was vom aktuellen DJ Bobo Album The Great Adventure, einer meiner Highlights, nämlich Without You.

0: Schön, ne?
1: Mr. Ed Jumps the Gun mit Don't Haha. Erinnert mich irgendwie an Lach nicht, sonst hol ich meine Brüder oder so ähnlich. Sollte ich übrigens auch mal unbedingt hier spielen, denn auch wenn viele jetzt den Kopf schütteln werden, aber Matze Knob alias Super Ricci gehört nun mal auch zur Comedy der 90er dazu. Aber noch verschone ich euch davor. Dafür spiele ich was anderes, und zwar etwas von dem Comedy-Duo Mundstuhl. Die schufen ja mehrere Figuren bzw. Figurenensembles, so zum Beispiel Dragan und Alda oder auch das C- und das F-Hörnchen.
2: Na, Super Flughafen hier.
3: Was willst denn du von mir?
2: Es ist ja ganz stark hier.
3: Ah ja, super, ganz
2: stark. Keine Bäume da, weißt du?
3: Ja, sind halt keine Bäume da. Du hast doch unseren Weg gemacht.
2: Komm, wir gehen mal hier rein.
3: Ja. Was ist denn das?
2: Oh, das ist die Asservatenkammer.
3: Das ist ja super geil.
2: Das ist ja Wahnsinn.
3: Das ist ja super.
2: Guck mal hier, was ist hier? Oh, die Krokotasche, guck mal.
3: Oh, sowas wollte ich schon immer. Guck mal, die Schlangelederstiefel.
2: Oh, das ist ja geil.
3: Oh, guck mal, vorne die Klappe noch dran, vorne als Spitze.
2: Oh. Guck mal, da kommen die Waffe. Die Waffe.
3: Ja.
2: Guck mal hier.
3: Mach, was du machst. Super. Super,
2: was
3: das war sau knapp.
2: Hast du das nicht mitgekriegt?
3: Tut mir leid.
2: Ach, tut mir leid.
3: Ja, sorry.
2: Super stark, tut mir leid.
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diese Stimme ist unverkennbar, genauso wie die Stimme des Sängers der davor gehörten Band. Das waren nämlich die Toten Hosen mit Wünsch dir was. Und das jetzt gerade waren die Scorpions natürlich mit Partners in Crime. Und von Partners in Crime kommen wir nun zu einer Band namens Element of Crime. Der gehören die letzten Minuten der heutigen Timedance-Ausgabe. Eure musikalische Zeitreise zurück in die 90er endet an dieser Stelle. Infos zur Sendung findet ihr im Netz auf Facebook unter facebook.com/timedance.radioshow. Wir hören uns, wenn ihr mögt, nächste Woche wieder mit Ausgabe Nummer 185. Ich kann euch schon mal verraten, charttechnisch geht es zurück ins Jahr 2000 und comedy-technisch geht es gen Osten zum Leipziger Radiosender Radio PSR. Jetzt könnt ihr schon mal überlegen, was das wohl sein könnte. Die Auflösung gibt es nächste Woche. Tschüss, sagt Christian Ohrens.

0: Hallo und herzlich willkommen zu einer neuen Ausgabe von Herms Promi Corner. Ich freue mich sehr, dass er nach fast genau 5 Jahren endlich wieder zu Gast in meiner Sendung ist. Er hat was Neues am Start, da werden wir gleich ganz ausführlich drüber sprechen. Aber erstmal hallo und herzlich willkommen, Sven Phantom. Schön, Sven, dass du da bist.
1: Hallo Herms, danke für die Einladung.
0: Sehr gerne. Ich habe es jetzt gerade gesagt, es ist 5 Jahre her, dass wir das letzte Mal über Liebe und Depression gesprochen haben. Das war das damalige Werk von dir. Mache ich das jetzt mal so rum. Wie ist es dir in den letzten 5 Jahren sozusagen gegangen? Die Highlights von Sven Phantom in Kurzfassung sozusagen.
1: Das absolute Highlight war, dass alles so lief wie immer. Also ich kann mich jetzt ehrlich gesagt nicht sofort an irgendwas Spezielles erinnern, sondern alles, ich mache halt seit 1000 Jahren dieses Tiere streicheln Menschen. Dazu sind dann noch die Kinderkonzerte gekommen, die tatsächlich sehr viel mehr geworden waren in den letzten Jahren, außer bei der Corona-Pause. Aber Solo-Sachen habe ich wirklich sehr wenig gespielt ansonsten. Ich sag mal, die letzten Jahre waren unaufgeregt.
0: Es ist aber auch schon mal angenehm, wenn man das so sagen kann, dass man nicht so ins Negative und Positive in die Extreme gefallen ist, in Anführungsstrichen,
1: Ist auf
0: oder?
1: jeden Fall schöner, als wenn ich sagen könnte, ja, da gab es viele Auffälligkeiten und die waren alle negativ. Dann lieber so, dann lieber Langeweile.

0: Dann nehme ich jetzt mal eine positive Auffälligkeit, die du jetzt veröffentlicht hast. Das ist, das Album heißt Ins Gras, über das wir uns jetzt ein bisschen detaillierter unterhalten wollen. Ich fange einfach mal an, Gefühlslage, wie du es veröffentlicht hast. Wie fühlte sich das diesmal an, auch vielleicht im Vergleich zu den Veröffentlichungen vorher? Man sagt ja immer, die aktuellste ist das Beste, was man je gemacht hat. Ich weiß nicht, wie du das so siehst.
1: Ja, gute Frage. Ist das die beste? Auf jeden Fall, also auch wenn ich so nach den Reaktionen gehe, die ich so bekommen habe von Leuten, die auch meine alten Sachen kennen, dann spielt dieses aktuelle Album auf jeden Fall bei den Guten vorne mit. Und was natürlich dann auch heißt, dass ich zwischendurch offenbar mal so mittelmäßigen Schrott abgeliefert haben muss. Das kann man selber ja mal so schwer einschätzen. Also gerade wenn es neu ist, ist es schwer, das einzuschätzen. Ist Ins Gras jetzt nun gerade die beste Platte? Mal gucken, frag mich in einem Jahr wieder. Aber zurzeit bin ich noch ganz zufrieden damit. Auffällig war für mich auf jeden Fall so diese Wucht an Arbeit, die ich da jetzt so auch in Social Media reingesteckt habe. Ich habe mich mit Social Media wirklich nie besonders gut beschäftigt. Also so, dass das Management auch schon immer ein bisschen sauer ist manchmal. Aber diesmal dachte ich, na komm, gib dir mal ein bisschen Mühe, wenigstens so um die VÖ herum. Mach mal ein bisschen Content. Und das ist unfassbar, wie viel Zeit das verschlingt. Das war ein bisschen erschütternd. Macht auch ein bisschen Spaß, aber ist auch klar, das kann man einfach nicht dauerhaft durchhalten, wenn man noch ein Leben haben möchte.

0: zum Teil bei Instagram verfolge. Ich bin da auch noch nicht so lange dabei, auch erst seitdem meine Sendung als Podcast da läuft. Ich habe das dann auch wahrgenommen, wie viel du da gemacht hast. Aber ich habe immer so das Gefühl, man muss eigentlich jeden Tag einen Content machen, um da wirklich irgendwo wirklich richtig wahrgenommen zu werden. Ist jetzt nur mein subjektiver Eindruck. Ich weiß nicht, wie dir das letztendlich geht. Aber ich finde das schon auffällig, dass viele ganz viel Zeit und Energie eben auch in die sozialen Medien dann reinstecken.
1: Ja, ich glaube, viele Profis würden sagen, dass man da täglich was absondern muss. Also mittlerweile, also seit ein, zwei Wochen lasse ich es auch schon wieder schleifen. Und ich habe zwar noch einige vorbereitet, also an Videomaterial, aber das ist noch nicht geschnitten. Und wahrscheinlich werde ich das jetzt einfach über die nächsten anderthalb Jahre verteilen und alle drei Wochen mal irgendwas raussenden. Aber das ist ja auch die Frage, wie versteht man seinen eigenen Job? Wenn irgendwie die Frage ist, was ist mein Beruf, sage ich Musiker. Aber ich bin nicht Content Creator. Und natürlich muss man das heutzutage auch sein, Content Creator, um irgendwie wahrgenommen zu werden. Aber es ist am Ende auch nur eine Spielwiese. Und ich habe immer noch die Hoffnung, dass es irgendwie auch noch andere Wege gibt, wie Leute zu einem kommen. Also ich habe durchaus auch noch Freunde, die nicht bei Instagram oder Facebook oder sonst wo sind. Das gibt mir ein bisschen Hoffnung, dass es auch noch eine Welt außerhalb des ganzen Quatschs gibt.
0: Ich würde jetzt gerne trotzdem nochmal auf unser Gespräch von vor 5 Jahren gehen. Da hieß das Album Liebe und Depression. Jetzt heißt es Ins Gras. Aber was mich interessieren würde, gibt es da irgendwie einen Unterschied an der Herangehensweise, auch vielleicht im Produktionsprozess? Wo siehst du da die Differenzen sozusagen zwischen den beiden Alben?
1: Also bei Liebe und Depression war es so, dass ich zum ersten Mal überhaupt mir vorgenommen hatte, so eine Art Konzeptalbum rauszubringen. Also klar, die Lieder sind auch unabhängig voneinander entstanden und auch über einen langen Zeitraum, so ist es eigentlich immer bei mir. Aber zumindest habe ich versucht, da nur Lieder drauf zu packen, die entweder mit dem einen oder dem anderen oder mit beiden Themen gleichzeitig zu tun haben. Und diesmal hatte ich mir vorgenommen, das war mir ein bisschen zu ernst geraten, das letzte Album. Das hatte auch seine Qualitäten, aber mir hat ein bisschen der Witz gefehlt, so mit etwas Abstand dachte ich, ich möchte eigentlich wieder da anknüpfen, wo ich vorher war, dass es einfach so ein Mischmasch bei mir ist zwischen melancholischen Sachen, Liebesliedern und aber auch witzigen Stellen und witzigen Liedern. Und ja, ich würde sagen, dieses Vorhaben ist mir durchaus gelungen.

0: Lass uns mal einsteigen. Ich fange mal mit dem Cover an. Ein Wasserglas, eine Zahnbürste drin, schwarzer Hintergrund. Und dann steht unten drunter ins Gras. Da habe ich nur gedacht, okay, das fällt zumindest schon mal auf, das Cover.
1: War meine Hoffnung.
0: Aber wie bist du oder wie seid ihr darauf gekommen, das so zu machen als Bild?
1: Es gibt ja einen Titeltrack ins Gras, wo die Schlüsselzeile ist, jeder beißt einmal ins Gras. Also ist klar, es geht ums Sterben, aber jetzt auch nicht sonderlich tiefgründig, sondern einfach nur, naja, das Lied ist, ich weiß ja nicht, ob man das so ernst nehmen kann. Aber so ein bisschen schon, weil mit Tod verbinden so viele Menschen was in erster Linie natürlich was Schreckliches. Und das kann es natürlich auch sein, wenn so ein Tod ungewollt, unerwartet plötzlich eintrifft und Hinterbliebene auch völlig durchrüttelt. Und aber mir ging es eigentlich in erster Linie um die Endlichkeit der Dinge und Endlichkeit des Lebens, was ja auch einen Trost hat. Also, oder was heißt Trost? Trost ist vielleicht ja nicht das Richtige, sondern mehr so ein, ist ja überhaupt die Voraussetzung dafür, dass man Freude empfinden kann. Weil wenn alles immer gleich super wäre im Leben und es gäbe kein Auf und Ab, sondern nur ein Oben, dann ja, wäre alles einfach nur langweilig und gleichförmig und eintönig. Und der Genuss würde doch eigentlich zu kurz kommen, weil ein dauerhafter Genuss ist ja auch nur noch dröge. Deshalb braucht es ja auch mal das Gegengewicht und einfach die Aussicht darauf, irgendwann wird man sterben. Ja, finde ich ehrlich gesagt nicht so schrecklich, wie viele andere Menschen es, glaube ich, schrecklich finden. Und vor allem die Schlüsselzeile in dem Lied ist ja auch, denk an den widerlichsten Mensch der Welt, auch der dankt ab, ganz jämmerlich. Vor Augen hatte ich damals Donald Trump, als ich dieses Lied geschrieben habe. Und da war dann tatsächlich so ein Trost, dass ich dachte, ja, auch einer der größten Idioten auf dieser Welt wird irgendwann nicht mehr da sein. Ist es nicht schön? Es werden leider neue nachwachsen, aber immerhin, auch die reichen Superhonks werden nicht ewig leben. Edge.
0: Ich habe die CD ja von dir bekommen und wenn ich sie aufklappe, sieht man zwei sehr unterschiedliche Bilder, um das jetzt mal so zu formulieren. Links sitzt du auf dem Sofa mit deiner Gitarre, ne, mit Schlips und Kragen und Anzug, vertrocknete Sonnenblumen davor und rechts, und da musst du mir bitte erklären, was ist das? Ich habe von oben erstmal raufgeguckt, Popcorn in Ketchup, aber das glaube ich jetzt eher nicht, sondern lüfte mal für mich das Geheimnis, was das für ein Foto ist.
1: Ja, es ist die Nahaufnahme eines Fliegenpilzes, der ja bekanntlich giftig ist und auch für ins Grasbeißen benutzt werden könnte.
0: Okay, also mir fehlen sozusagen dann die Abrundungen, wo es dann der Pilz so ein bisschen zu erkennen ist. Aber ich habe mich wirklich gefragt, was soll das darstellen? Aber es ist ja interessant. Siehst du, habe ich heute schon wieder was gelernt.

0: Dann steigen wir doch mal bei dem einen oder anderen Song ein. Und da fand ich sozusagen das großartig, diese, ich sage jetzt mal nicht Neidkultur, das wäre jetzt übertrieben gesagt, aber ein gewisser Neid doch ein klein bisschen in einem drinne hat, wütend auf junge Menschen. Sie haben stabilen Blutdruck, schreibst du da, eine straffe Haut. Sie brauchen eben auch letztendlich gucken nach vorne. Wir alten Säcke in Anführungsstrichen müssen das sozusagen aus dem Rückspiegel ja noch beobachten, wie gut die aussehen. Trotzdem, und das ist ja im Endeffekt die Quintessenz, und das sehe ich genauso, ich möchte heute nicht nochmal 20 sein. Aber wie bist du darauf gekommen, sozusagen so ein bisschen das auch überzuzeichnen, in Anführungsstrichen, dass du wütend auf junge Menschen bist?
1: Da muss ich ein bisschen ausholen. Und zwar gibt es mehrere Lieder auf dieser Platte, die wollte ich schreiben für meine Radiokolumne Tiere streicheln Menschen, die ich mit Martin Gotti Gottschild zusammen habe. Wir haben ja einmal in der Woche so eine, ja, 3 Minuten Comedy-Kolumne im Grunde bei Radio 1 vom RBB. Speziell bei diesem Lied hatte ich angefangen, hatte einfach nur die Zeile, ich bin so wütend, so schrecklich wütend. Und dann habe ich so lauter Leute aufgezählt, auf die ich wütend bin. So verschiedene Menschengruppen. Ehrlich gesagt, ist auch schon ein paar Monate her. Ich kann mich ja nicht mehr so richtig erinnern, worüber ich da so abgerantet habe. Aber ich bin auch nicht in die Tiefe gegangen, sondern habe einfach nur aufgezählt und habe das dann Gotti vorgespielt. Und der war so sehr underwhelmed, wie man sagt. Der meinte, ach nö, irgendwie, das ist es nicht. Da musst du noch mal ran. Ja, dann habe ich mich einfach entschieden, okay, ja, das war jetzt vielleicht wirklich nicht so im Comedy-Sinne, such dir mal was Spezielles aus und ja, geh mal in die Tiefe. Und ich weiß ja nicht, wie ich drauf gekommen bin. Ich bin so wütend auf junge Menschen. Also erstmal ist eigentlich total realitätsfern, was mein Leben betrifft. Ich bin überhaupt nicht wütend auf junge Menschen, aber ich habe durchaus ein Problem mit diesem Altwerden. Also ich bin jetzt 48, kann man sagen, ja, in den besten Jahren, aber nee, es gab da so ein Schlüsselerlebnis, von dem habe ich schon häufiger auch erzählt. Es ist auch schon ein paar Jahre her, da waren wir auf der Bühne, Gotti und ich. Und Gotti hat irgendeinen Witz über das Sterben gemacht oder so. Oder ich weiß ja nicht mehr, was das genau war. Und ich dachte in dem Moment, ich stand so am Mikrofon und dachte, okay, jetzt wirfst du dich einfach hin und tust so, als würdest du hier gerade vor Ort live sterben. Und ich habe mich einfach so fallen lassen auf die Bühne. Und ich weiß nicht, was passiert ist, aber ich hatte so einen krassen Schmerz plötzlich, irgendwo so an der Schulter, so in Richtung Brust und hatte mir irgendwas verrenkt oder verzogen. Und ich dachte, Mann, vor 20 Jahren wäre das alles gut gegangen. Wahrscheinlich auch noch vor 10, aber jetzt bist du einfach so ein mittelalter Sack, der hier in sich zusammenfällt und eigentlich nichts mehr leisten kann mit seinem Körper, ohne dass er ins Krankenhaus muss. Also ins Krankenhaus musste ich jetzt nicht, aber ich dachte auch, das wird von alleine besser, bis ich dann nach 3-4 Wochen dachte, das ist immer noch nicht weg, ich muss jetzt endlich mal zum Arzt. War am Ende nichts Schlimmes, aber auf jeden Fall, wenn man so Erinnerungen an das eigene junge Leben hat, wie ich ein Rad geschlagen habe oder über Tische gesprungen bin in der Schule, ja, diese Zeiten sind einfach vorbei und das finde ich ein bisschen schade. Ich könnte jetzt natürlich sehr viel Zeit aufbringen dafür, mich super zu trainieren, aber ich sag mal, bis die 20 Kilo Übergewicht runter sind, da fehlt mir dann doch die Disziplin und irgendwie auch die Zeit dafür.
0: Also ich möchte wirklich nicht mehr heute 20 sein mit dem ganzen, wo wir drüber gesehen, Social Media, Content etc. pp. Und die Einflüsse, die von links und rechts reinschlagen. Aber ich fand es einfach schön, das auch ein bisschen zu überziehen.

0: Jetzt ist die nächste Frage, hast du es da auch ein bisschen bewusst überzogen oder ist es autobiografisch abhängig von Globuli?
1: Sagen wir mal, in meinem, naja, wie ist es denn? Als ich tatsächlich so zu Abi-Zeiten, da hatte ich eine Freundin und die ist in so einem ESO-Haushalt so aufgewachsen und da war ich durchaus selber so beeinflusst und habe mich so interessiert, links und rechts geguckt, ach, hier andere Religionen und Kulturen und was gibt's denn da? Und von Homöopathie hatte ich überhaupt keine Ahnung, aber damals hätte ich das einfach so hingenommen und mittlerweile gibt's ja dann doch sehr viel Aufklärung darüber. Also ja, ich kenne immer noch einen Haufen Leute, die Globuli nehmen oder an Homöopathie glauben, muss man ja sagen, aber ich gehöre nun mal nicht dazu. Ich fand es einfach nur sehr lustig, das mal so zu verpacken, dass wenn man Globuli futtert, dass es ja eigentlich auch nur Zucker ist. Und was kann Negative daran sein? An sich sind sie nicht schädlich, aber sie haben halt Kalorien. Das ist alles, was übrig bleibt davon. Und der Placebo-Effekt, den wollen wir natürlich nicht vergessen und auch nicht verdammen. Wenn Leute der Meinung sind, dass Globuli ihnen helfen, um Gottes Willen, dann sollen sie die nehmen. Ist doch super.
0: Wo ich dann so richtig schmunzeln muss, dann habe gesagt, so jetzt ist er aber richtig in die sarkastische Schublade abgeglitten. Und ich nenne ich jetzt einfach mal so, ist Plazenta im Tiefkühlfach. Ich habe es mir zweimal hintereinander angehört, also nach dem Motto, habe ich das jetzt richtig verstanden? Aber ich habe es richtig verstanden. Dass man aus dieser Geschichte heraus dann Vegetarier wird, das kann ich durchaus nachvollziehen. Und dass man nicht mehr unvermittelt bei irgendeinen bekannten Freunden klingelt, also ohne Termin, auch das kann ich jetzt nachvollziehen. Also ich werde mir das in Zukunft abgewöhnen, mal zufällig irgendwo vorbeizugehen. Nein, aber Spaß beiseite. Wie bist du auf diesen, ich nenne das jetzt mal Geistesblitz gekommen, das als Geschichte
1: einfach
0: zu verpacken?
1: einfach indem mir jemand von jemandem anders erzählt, ja, die Familie hat noch die Plazenta im Tiefkühlfach. Und da fragt man sich erstmal, warum? Was macht man denn damit? Und wenn man googelt nach, was kann man aus Plazenta alles machen, da gibt es durchaus einiges, wie zum Beispiel, mein Favorit ist eigentlich, du kannst es irgendwo einschicken und dann werden Globuli daraus gemacht. Ich weiß ja nicht, wogegen die helfen sollen oder wofür, aber das ist ja dann schon sehr experimentell, sage ich mal. Und Gott sei Dank ist es nicht passiert, dass es mir wirklich jemand zum Essen angeboten hat, aber ich dachte, das würde die Geschichte eigentlich noch, ja, das würde ihr das Sahnehäubchen aufsetzen.

Hier ist Hermes Promikone und das war nun fast Teil 1 des Interviews mit Sven Phantom und seinem aktuellen Album Ins Gras. Ich freue mich auf die nächste Ausgabe, denn dort setzen wir unser Gespräch fort. Und bis dahin verbleibe ich wie gewohnt mit besten Grüßen, euer Hermes Krusemann.

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Ja, wir haben schon wieder Dienstagabend. Pfingst haben wir hinter uns, den Pfingsten. Und ich hoffe, ihr habt euch wunderschön erholt. Ja, super Wetter heute nochmal. Auch der Spreewald über 30 Grad, na immerhin. Ich freue mich, dass ihr wieder so zahlreich eingeschaltet habt für den Retro-Hits der 80er. Und ja, heute ist der Jahrgang 1986 an der Reihe. Und zwar gibt es die Chart vom 26. Mai 1986, also heute vor genau 40 Jahren. Also heute haben die alle Titel, die wir heute spielen haben, Geburtstag, sprich Jubiläum, ihr 40-jähriges.

0: So, und viele tolle Titel aus den 80ern erwarten euch wieder. Und ja, wir sind tatsächlich gerade mal bis auf die ersten 25 Plätze gekommen. Da ging schon die Sendezeit zu Ende. Im Endeffekt, mehr konnte ich gar nicht reinpacken und ich habe nicht alle Titel. Also es ist recht schwer gewesen diesmal die Auswahl, weil viele, viele gute Sachen dabei waren. Aber wir steigen ein mit dem höchsten Neuensteiger in der Woche und es geht los mit Frank Duval und Carlina Marie mit Liebe und Tod.
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0: Huch, das war ein abruptes Ende. Ja, Liebe und Tod von Frank Duval, featuring Kalina Maloya. Und die Kalina Maloya ist übrigens die Ehefrau gewesen von Frank Duval und die hat maßgeblich an den Song mitgeschrieben und der gezählte natürlich wieder zu einer Derrick-Folge. Und zwar war es damals die Folge 77, in dem dieser Song lief, Dem Mörder eine Kerze, die im Dezember 1980 bereits lief. Und der Song hat insgesamt 5 Wochen Platz 1 belegt in Deutschland. So, ein Platz höher auf Platz Nummer 24 finden wir auch dann gleich den Aufsteiger der Woche. Satte 50 Plätze nach oben ging es für die Bengals. Und ihrem großen Hit haben sie da vorgehabt mit Manic Monday und danach If She Knew What She Wants. Genau, den hören wir jetzt.
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0: Was ein total durchgeknallter Song. Ja, ich sage euch, damals, wer bei diesem Song auf die Tanzfläche gegangen ist, der hätte vorher eine Lebensversicherung unterschreiben müssen. Es war wirklich lebensgefährlich. Man kriegte von allen Seiten irgendwo was ab. Die Leute sind einfach nur noch ausgerastet. Und ja, Love Missile F111 von 66 Sputnik, eine schrille Cyberpunk- und Synthie-Rock-Hymne aus dem Jahr 86. Und man soll ja nicht für möglich halten, aber das Teil wurde tatsächlich produziert von keinem geringeren als Giorgio Moroder. Und er avancierte mit diesem Stück zum ultimativen Kulthit der New Wave-Ära. Und ja, genau das ist es. Und das war halt auch ein Stück der 80er Jahre. So, wir kommen jetzt zu einer Künstlerin, die nennt sich Sheila E. und hat mit Love Bizarre einen großen Klassiker rausgebracht, wo übrigens nicht nur ihr Gesangspartner, der mit dort auftritt, und zwar kein geringerer als Prince involviert war, sondern Prince hat auch diesen Titel geschrieben und co-produziert. Also nicht nur er alleine, aber viele andere auch. Die Originalversion geht übrigens 12 Minuten und 18 Sekunden. Und nein, tue ich euch nicht an. Ich nehme heute die Kurzfassung. Und ja, Sheila E., Love Bizarre.
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0: Ach, ein herrlicher Evergreen, der sowohl 50 als auch 40 Jahre alt ist. Ja, warum, kann ich euch ganz einfach erzählen. You Do Me Are Everything von The Real Thing ist eine der bekanntesten und zeitlosesten Soul- und Disco-Hymnen der 70er Jahre. Der Song wurde im Mai 1976 veröffentlicht. Genau 10 Jahre nach der Erstveröffentlichung erlebte der Song ein spektakuläres Revival im Zuge der Euro-Disco-Welle. Im Jahr 86 erschien ein moderner Remix des Tracks The Decade Remix und diese Version brachte die Band zurück ins Rampenlicht und stürmte die Charts in diversen Ländern bis in die Top 10. Ja, und genau diesen Remix, den habt ihr jetzt gerade zu hören bekommen. So, wir kommen jetzt zu einer Band aus Deutschland, direkt gesagt aus Berlin, und die haben mit ihrem ersten Album Forever Young Riesenerfolg gesammelt. Unter anderem haben sie da auch ihren Nummer 1 Hit Big in Japan rausgebracht. Ihr zweites Studioalbum hieß Afternoons in Utopia und die Vorab-Single, die dort rausgekommen ist, bevor dieses Album dann letztendlich veröffentlicht wurde, ist Dance With Me. Und genau den Song, den hören wir uns jetzt an.
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0: Ja, eine ihrer schönsten Balladen, die sie überhaupt rausgebracht hat. Madonna mit Live to Tell You, war ja vorher mehr durch ihren reinen Dance-Pop-Stil bekannt. Und ja, sie konnte auch Ballade und zwar richtig, richtig gut. Ja, der Song wurde damals ursprünglich als Instrumentalstück für den Soundtrack des Films Fire with Fire komponiert. Aber die Produktionsfirma lehnte ab und reichte es an Madonna weiter, die dann praktisch den für den Gangsterfilm Auf kurze Distanz, At Close Range auf Englisch, diesen Song eingesetzt hat mit dem damaligen Hauptrollspieler, ihren Ehemann Sean Penn. Ja, so hat sie dann praktisch auch ihren persönlichen Bezug zu diesem Song gehabt und diese Ballade Live to Tell war eine ihrer erfolgreichsten Balladen überhaupt, die sie jemals rausgebracht hat. So, jetzt haben wir noch so eine Kuriosum und zwar kennt ihr noch den Song I Can See Clearly Now? Der kommt von Johnny Nash und der ist aus dem Jahr 1972 und danach hatte der Künstler Johnny Nash eine künstlerische Pause eingelegt, die sehr lange war und zwar fast 14 Jahre und dann kam er wieder im Jahr 1985, Oktober 85 ist der Song als Vorab-Single veröffentlicht worden. Hat ein bisschen gedauert, bis er dann auch in die Charts eingestiegen ist, deswegen hier eine 86er-Sendung. Und es geht um keinen geringeren Song als Rock Me Baby, sein großes Comeback.
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0: Oh Mann, wenn ich mich zurückerinnere in die 80er Jahre, speziell das Jahr 1986, da bin ich übrigens volljährig geworden, nur mal so am Rande, kam dieser totale Gaga-Song von Bruce und Bongo raus, geil, und es war eine der kuriosesten und provokantesten Popnummern der 80er Jahre. Und ihr glaubt gar nicht, was der Song für eine Entrüstung hinter sich hatte. Mitte der 80er Jahre galt das Wort geil in der breiten Öffentlichkeit als vulgär, anzüglich und absolut jugendgefährdet. Große Radiosender wie zum Beispiel der Bayerische Rundfunk weigerten sich strikt, das Lied zu spielen. Auch prominente TV-Moderatoren wie Thomas Gottschalk luden das Du wieder aus, da die Nummer angeblich nichts für sein Publikum sei. Die moralische Empörung und die Zensurversuche wirkten jedoch wie ein gigantischer kostenloser Werbebeschleuniger. Die Jugend kaufte die Platte erst recht. Und was soll ich sagen? Ich habe mir die Maxi-Version gleich zweimal gekauft. Nicht nur, weil der Song mir so gut gefiel, sondern es ist halt noch damals ein Remix rausgekommen. Und so habe ich praktisch beide Maxi-Versionen hier im Schrank stehen. Einmal die Original und einmal das Remix, ja. Ich habe es also auch entsprechend unterstützt, ja. Und wie es eigentlich zu dieser Geschichte gekommen ist, ist auch ziemlich interessant. Hinter dem Projekt von Bruce und Bongo steckten nämlich die Briten Bruce Hammond, Erman und Douglas Wilgrove als Bongo bezeichnet. Beide hatten ihren Militärdienst bei der britischen Armee in Deutschland beendet und erlebten anschließend in West-Berlin. Beim Erlernen der deutschen Sprache fiel ihnen das damals omnipräsente Jugendmodewort geil auf. Völlig fasziniert davon, dass man das Wort im Alltag für praktisch alles nutzen konnte. Das Auto ist geil, die Oma ist geil und so weiter, bestellten sie einen Song daraus. Das markante, stotterte geil im Track entstand laut Bruce übrigens, weil Bongo im betrunkenen Zustand am Telefon immer leicht stotterte. Ja, genau so sieht's aus. Es ist einfach nur irre gewesen, dieser Song. Und ja, das war absolut prägend für die 80er Jahre. So, jetzt kommen wir mal alle wieder runter und habt eine wunderschöne Ballade für euch. Vorhin hatte Madonna schon eine gehabt mit Lift Hotel. Auch die Pech Mode kann Ballade, und zwar A Question of Love.
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0: Tausendmal du von der Münchner Freiheit, einem extrem erfolgreichen Synthie-Pop- und Romantik-Schlager aus dem 86er-Jahrgang. Nach dem gigantischen Durchbruch mit Ohne dich schlafe ich heute Nacht nicht ein, festigte dieser Track den Status der Band als absolute Hitgaranten im deutschsprachigen Raum. Und die Band traf halt den Nerv der Zeit mit ihrer verträumten Melodie. Der Stefan Sauner, der Sänger der Band mit der Gruppe Münchner Freiheit. Und die haben noch viele, viele andere Hits rausgebracht. Ich habe den ganzen Schrank davon vorstehen. Na, ganz so schlimm vielleicht nicht, aber einige Singles, Maxis, respektive auch CDs habe ich durchaus von der Gruppe mir erworben. So, wir sind jetzt bei einem Weltstar angekommen als nächsten Song. Und es geht um kein Geringeren als Prince and the Revolution. Und einer seiner größten Hits aus dem Jahr 86 war Kiss. Und da gibt es eine kleine Geschichte zu. Prince schrieb das Lied ursprünglich als akustisches Blues-Demo für die von ihm protegierte Funkband Maserati. An diese den Song als mit dem Produzenten David Z mit einem funkigen Groove unterlegten, war Prince von dem Ergebnis so begeistert, dass er den Song kurzerhand zurückforderte, und es war nicht wirklich eine seiner schlechtesten Ideen, und ihr wisst, er ist richtig, richtig erfolgreich damit gewesen.
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0: ACDC Catch mit Strangers by Night und ja, Dieter Bohlen lässt grüßen. Logisch, oder? Ja, der Song, der kam im Übrigen von ihrem Album Catch the Catch, da ihr Debütalbum. Es war die dritte Single-Auskopplung Strangers by Night. So, jetzt kommen wir zu einem Song, der auch eine gewisse Kuriosität hatte. Die Human League mit Being Boiled, der kommt nämlich ursprünglich aus dem Jahr 1978, haben sie den rausgebracht. Der ist aber praktisch für diese Zeit überhaupt nicht angekommen. Und die Punk-Szene, die war halt noch ein Nischenprodukt und nicht halt für die Allgemeinheit oder für die große Allgemeinheit berechtigt. Und kleinen Momentchen, der musste mal kurz raus. Dann haben sie praktisch 1982 den Song noch einmal rausgebracht und haben damit einen riesen Erfolg gelandet. Mit dem zweiten Versuch, und zwar in England, ist der Song sowas von durch die Decke gegangen. Nur der Rest von Europa hat nichts davon gemerkt. Und es hat bis zum Jahr 1986 tatsächlich gedauert, bis auch in Deutschland jemand mitbekommen hat, hey, da gibt es ja einen richtig geilen Song von The Human League. Ja, und dann kam er auch bei uns in den Charts. 4 Jahre später.
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0: Ja, heute haben wir irgendwie Balladentag. Es sind noch einige Sachen dabei. George Michael, Different Corner. Und das Besondere an diesem Song war, dass er als erster Solo-Künstler die Spitze der britischen Charts erreichte, der komplett im Alleingang komponiert, getextet, arrangiert und eingespielt hatte, diesen Song. Ja, und was die Gruppe Wham betrifft, als das Lied im April 1986 erschien, existierte nämlich das Erfolgsduo Wham noch. Und es war nach Careless Whisper Michaels zweiter Solo-Ausflug und besiegelte endgültig die bevorstehende Trennung der Band im Sommer 1986. Ja, der nächste Song. Titelsong aus einem Fantasy-Kultfilm Highlander. Es kann nur einen geben. Viele wissen schon, was jetzt kommt. Und diejenigen, die jetzt nicht wissen, werden den Song auf jeden Fall erkennen. Ich kriege jetzt schon Gänsehaut, wenn ich dran denke. Queen mit Freddie Mercury und einer ihrer Riesenhits, A Kind of Magic.
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0: Man nehme einen unsterblichen Klassiker des Soul und des R&B aus den 60er Jahren, Sam Cooke mit What a Wonderful World, packt eine Werbung mit Jeans und macht daraus einen Fernsehspot namens Bathhouse, also Badezimmer, in dem ein junges Model seine Jeans in einer altmodischen Badewanne wäscht. Die Werbung lief im Dauerbetrieb rauf und runter und löste einen gewaltigen Hype um den Song aus. Und so kam es, dass 26 Jahre später genau dieser Song ein Revival schaffte und hier wieder in den Charts landete. So, wir machen weiter mit einer Dame, die eigentlich mehr als Model bekannt war, später dann auch ihr gesangliches Talent entdeckte und die Männer waren besonders von ihren zwei sehr großen Augen fasziniert, die besonders weit hervorstanden. Und so hat man dann praktisch einen Song ihr zugewiesen, der auch noch Touch Me heißt, also fass mich an oder berühr mich. Und da war der Ofen dann aus und schon war ein Hit geboren. So einfach geht das.
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0: Ihre Sissabel von Prinzessin Stephanie von Monaco, ein eleganter Euro-Disco- und Synthie-Pop-Klassiker aus dem Jahr 86. Der Song markierte den spektakulären und viel diskutierten Versuch der monegassischen Königstochter, sich als ernstzunehmender Popstar in den internationalen Hitparaden zu etablieren. Ob ihr das nun gelungen ist oder auch nicht, da mag ja jeder seine eigene Meinung zu haben. Auf Platz 2 finden wir Animotion mit einem Hit, der hier gerade besonders im deutschsprachigen Raum ganz gewaltig war. I Engineer.
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0: Emotional Engineer, so, und jetzt muss ich mich richtig sputen, damit ich noch rechtzeitig fertig werde. Ja, manchmal ist das Leben kurios. Vorgestern habe ich tatsächlich für meine Frau und ein befreundetes Pärchen 4 Tickets für ein Konzert gekauft im kommenden Jahr, wo wir uns dann alle anschauen. Und genau diesen Künstler, den wir da sehen, der ist doch tatsächlich heute vor 40 Jahren auf Platz 1 der Singlecharts gewesen. Ja, so kann es manchmal gehen. Der ehemalige Frontsänger von der Gruppe Smokey, kennen wir alle, Chris Norman, hat sich damals, als er sich von Smokey getrennt hatte, mit Dieter Bohlen zusammengetan und hat seinen großen Hit Midnight Lady rausgebracht. War unter anderem auch ein Titelsong des legendären Schimanski-Tatorts Der Tausch, hat einen riesen Hit damit gelandet. Und ja, ich freue mich schon, ihn bald live erleben zu dürfen. Nummer 1, Chris Norman, Midnight Lady. Ich sage danke fürs zahlreiche Einschalten. Würde mich freuen, nächste Woche wieder dabei sein würdet. 1984 erwartet euch, und ich sag hier aus dem Spreewald, tschüss, bis zum nächsten Mal.
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1: Jetzt hätte ich fast den falschen Knopf gedrückt. Und ja, da ist wieder die Stimme aus Berlin mit der Elektroparty. Ohne Interview, ohne Sondersendung. Wollte ich eigentlich diese Woche machen. Da habe ich dann so gedacht, naja, wenn die dann alle am Wochenende zu Pfingsten irgendwo unterwegs sind, auf WGT sind, da geht das halt irgendwie unter, verschiebst du das nochmal. Wahnsinn. Naja, es ist wie es ist, ne? Ja, und an alle die, die vom WGT zurück sind und unwahrscheinlich viel wenig geschlafen haben. Ja, ihr könnt euch jetzt lang machen. Ihr könnt jetzt nämlich auch gerade, weil das ist so warm in Berlin, ich weiß nicht. Und nachts wieder so kalt, das Wetter weiß auch nicht so richtig, was ich will, ne? Nachts 11 Grad, tagsüber 31, 32 Grad, Unterschiede zwischen so 20 Grad, keine Ahnung, was da oben los ist. Mal Petrus so ein bisschen streicheln ihn und mal fragen, was da los ist. Naja. Ich habe heute mal so ein bisschen Musik eingepackt, immer. Ja, eine Coverversion von Dominatrix featuring St. Paul mit Get the Balance Right. Warum? Weil heute ja der Todestag ist von Andy Fletcher. Dann habe ich noch 2 Geburtstagskinder heute. Aber ihr habt jetzt erstmal Dominatrix featuring St. Paul auf den Ohren und danach hier folgt N. Clark mit Sometimes im Sea of Sin Remix und dann geht es so weiter. So ein paar neu aufgemischte alte Titel, bevor wir dann übergehen in die neueren Sachen. Oh, viel Spaß, liebe Grüße an alle Heimlichlauscher und so und an alle angeschlossenen Radiostationen.

Tja, ihr hattet auf den Ohren Camouflage Trainer Stuff. Das ist eine Rework-Version des ursprünglichen Titels aus den 80ern. Und da heute jemand die Booster hat, nämlich der... Oh Gott, das ist der Name gerade aus meinem Kopf weg. Warum denn das? Naja, jedenfalls hier der Frontmann von Alphaville. Sag mal, jetzt kommt nicht auf den Namen. Gibt's doch nicht. Für euch, I die for you today. Ihr folgt davon und nächste Geburtstag. Es gibt nämlich Steve Nagabi von End One. Heute Uri Geburtstag. Deswegen folgt daraufhin unter meiner Uriform von End One. Sag mal, wie komme ich jetzt nicht auf den Namen? Mit M fängt er an. Komme ich gerade nicht drauf. Marian Gold. Ha!

Ja, das Match auf den Ohren mit Kill Us With Silence aus dem Album The Truth Doesn't Matter, ihr aktuelles Album. Ihr folgt davon, kommt jetzt ein Titel, der ist aktuell auch in den Klangwaldcharts in den Neuvorstellungen drin, nämlich Dicto mit dem Titel Shame. Wo die herkommen, habe ich euch gestern vorgelesen. Ich gucke jetzt nicht extra nach. Aber ich weiß, dass der Titel mir so gefallen hat. Ja, weil ich von Camouflage fällt mir ja hoch, aber ich verstehe nicht, warum den Nils da, und ihr wisst schon, ich sag jetzt über nichts mehr. Psst, böse Janni.

Ja, da kommen wir zum nächsten Titel, der sollte eigentlich in die Glamour-Radio-Charts kommen, aber dann gab es da so ein technisches Problem und da habe ich rausgesucht, ihr habt Anti-Age mit Senet of Decay, ihre aktuelle neue Single.

Ibuforsen, Dead End featuring Mary Catman. Jo, aus dem Jahr 2024 war der Titel. Jetzt kommt ein Titel, der ist aus 2026, relativ frisch aus der Presse, nämlich Deadlights mit Grind oder Grind. Grind heißt es, glaube ich.

Rebrand war da am Start mit In My Heart im Rob Dust Club Mix. Was hattet ihr davor auf den Ohren? Da hattet ihr Deadlights mit Grind auf den Ohren. Habe ich vorhin falsch ausgesprochen? Eat my soul mit mir. Wir kommen zu einem Projekt aus Spanien, kommt Lifelong Corporation mit The Dance With Me. Ihr folgt davon zu einem Projekt aus Deutschland, aus der Nähe von Karlsruhe kommt, nämlich Deliver Soul mit Far Apart aus dem aktuellen Album.

Tja, kommen wir zu dem nächsten frischen Titel. White Noise TV, Gathering Lies, hier heute mal im Phaser One Remix unterwegs. Danach folgt Orange Sector mit ihrem neuen Titel Ein neues Kleid in der Kollektion 26.

0: Massive Mensch und Artificial Honey im Kontrast. Human Heart Mix featuring Endanger. Und der junge Mann war gestern beim WGD und hat fleißig Musik aufgelegt für alle die noch eine Abschiedsparty gemacht haben dort. Oder Abschlussparty so lang. Wir kommen auch zu The Mechanical Sheep mit dem Titel, den kann ich nicht aussprechen. Aber ich lasse es einfach laufen.
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Darkness on Demand mit White Clouds aus ihrem noch aktuellen Album. Ich bin gespannt, ob da bald mal wer Neues kommt. Wir kommen jetzt zu den Jungs, die jetzt auch extrem viel unterwegs sind. Die erst gedacht haben, oh, da läuft ja nicht an. Und jetzt dann doch nach ihrem ersten Auftritt, den sie in Gala liegen hatten, der sehr, sehr geil war. Das ist jetzt des Öfteren mal live zu sehen. Müsst ihr euch unbedingt mal antun. Star Sign, hier mit dem Titel Clear Horizon am Start.

Ihr hattet auf den Ohren Remind mit Neon Wave, Instrumentalstück, was ich sehr, sehr schön finde. Und wir kommen zu dem Titel, der ist auch schon wieder etwas älter. Wahnsinn, wie die Zeit da so verrennt, wenn ich da so drauf gucke. Mental Exile mit dem Titel From the Dark. Das ist das Solo-Projekt von Damasius Venus, bevor er dann zu Future Light to Asiangus und Mondträume verlassen hat. Hat er auch schon sein Solo-Projekt gehabt.

Er hat auf den Ohren ein Projekt aus Bonn, nämlich Decence mit My Last Farewell aus dem letzten Album, und das erschienen ist. Wir dürfen gespannt sein, da ist schon mal was Neues in Arbeit. Aber aktuell läuft für euch jetzt gerade an Blind Passenger featuring Solitary Experiments mit dem Titel Hello Destiny im Crude and Dirty Mix. Übrigens, wer gerade Fußball guckt, ne? Relegationsspiel, Essen gegen Fürth, steht für Fürth 2-0.

0: Tor.
1: Ja, einige werden diesen Jingle noch kennen. Ja, so ein kleiner Service von der Janni, ne? Relegationsspiel. Fürth gegen Essen. Kräuter Fürth, das ist, glaube ich, war, oder? 2:0 steht es aktuell in der 62. Minute. Die haben noch ein bisschen Spielzeit. Der erste Tor kam in der 29. Minute von Futkoi und in der 47. Minute von Rogotta. Und damit verabschiede ich mich schon wieder mit den Klang, ach, nicht mit den Klang mit Radio Schatz, aber mit der Elektroparty. Ihr habt jetzt noch auf den Ohren gleich die Titel Tears von Point of View. Dann ist Mia am Start, ist ein neues Projekt von Ark Morton. Hold the Tide, so heißt der Titel, und Angels and Agony mit Changes. Wir hören uns wieder nächste Woche, gleiche Stelle, gleiche Welle, gleiche Uhrzeit, wieder Janni live aus Berlin. Ich schicke ganz, ganz liebe Grüße an die Nordseeküste und nach Dresden. Und zu allen anderen heimlich Lauschern im Hintergrund. Und natürlich nach Italien, nach Bologna, zum Pino, der auch ganz fleißig zuhört. Und wünsche euch noch einen schönen Abend. Bis dahin, tschüss, winke, winke und bye, bye. Und viel Spaß jetzt noch mit Point of View, ja, und Angels and Agony.

Damen und Herren, in unserer Sendung auf der Bundesbahn nachts um 12:30 im Intercity von Bremen nach Fegesack sind wir jetzt im Speisewagen angekommen. 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

was ist, ob wir die Karte auch finden? 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

Wunderschönen guten Abend, hier ist natürlich nicht der blonde Hans, hier ist euer Harald, der Stadtmusikant, live aus dem Sendeschirm Bremen, wie gewohnt hier am Dienstagabend mit dem Nachtexpress. Und wir starten heute mal in den Sommer. Ich meine, eigentlich haben wir schon die ganze Zeit Sommer, aber hier nochmal ein typischer Sommersong, die Firebirds aus Leipzig mit Here Comes Summer.

Tja, soweit erstmal zum Sommer, der Summertime Blues. Ja, den kann man bekommen, denn wie ich gesehen habe, ist es ja morgen dann plötzlich wieder kühl und am Wochenende wieder richtig heiß. Für euch jetzt ein Titel, der ist genau mein Titel, nämlich für euch das Volldampfradio. Ich gebe hier alles für euch, alles. Die Gruppe Leinemann und hinterher kommt der Ted Herold mit dem Rockabilly Willie.

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Ja, Freunde der guten Musik, es gibt natürlich nicht nur Rockabilly, es gibt auch ein wenig Schlager. Und ich habe da mal was rausgesucht. Eine Kollegin von mir hat gesagt, eigentlich höre ich ja ganz andere Musik, aber dann habe ich Vicky Leandros mir als CD gekauft und da gibt es so einen Titel, den kennen, glaube ich, so ziemlich alle Leute. Ich liebe das Leben und natürlich Theo, wir fahren nach Lodz, aber der kommt heute nicht, weil, ja, Theo hatte keine Zeit. Hinterher kommt dann für euch Tanja Berg mit Ich hab dir nie den Himmel versprochen.

Mein nächster April, zudem gibt es aktuellen Film und auch, ja, ich sag mal, Leute, die sagen, er hätte was Böses getan. Also das hat man früher ja auch schon mal gesagt. Ich fände es immer schwierig, wenn man über Leute, wenn sie nicht mehr leben, was Böses sagt, weil A, können sie sich nicht wehren und B, gibt es gerade um diese Person, wenn es einen Film dazu gibt, denke ich, einen besonderen Hype. Interessante Konstellation, dass das alles gerade jetzt passiert. Trotzdem für euch jetzt im Player Michael Jackson mit Man in the Mirror und John Farnham mit You're the Voice.

von meiner nächsten Band, da hätte man eigentlich nehmen können Under the Boardwalk. Das passt so richtig schön zum Sommerwetter. Aber die haben auch gefühlt noch 5 Millionen andere gute Songs gemacht. Die Drifters für euch hier im Player mit Kissing in the Back Row of the Movies und hinterher der Kid Rock mit Sugar Pie Honey Bunch.

Natürlich habe ich für euch auch heute wieder noch ein bisschen mehr Schlager rausgesucht. Wer mich kennt, ich könnte auch stundenlange Schlagersendungen machen. Ich habe da so viel Material von 1900 Schieß mich tot bis gestern. Für euch jetzt hier im Player Dieter Thomas Kuhn mit Ich war noch niemals in New York und Gildo Horn und die orthopädischen Strümpfe mit Schön ist es auf der Welt zu sein.

Ach, ihr Lieben, ich war auch noch niemals in New York, ich war auch noch nicht in Memphis, ich war auch schon gar nicht mal in Graceland. Autogramm von Elvis habe ich auch nicht, dafür bin ich leider etwas zu spät geboren, aber seine guten Songs hier habe ich für euch natürlich immer mal wieder im Angebot. Heute mal in einer Version von Cliff Richard. Jetzt geht es hier weiter, ein bisschen sommerlicher mit den Four Tops, Loco in Acapulco. Lou Bega, Sweet Like Cola. Danach kommt dann Claudia Church mit Will You Love Me Tomorrow? Und last but not least, John Paul Young, Love Is in the Air.

Das war ein bisschen wachmachend um diese Zeit. Die nächsten Songs, ja, sind wieder Schlagersongs. Und das ist tatsächlich ein Song, den finde ich eigentlich ganz bemerkenswert. Ich habe mal den Song von Adel Tawil gehört, Lieder. Da kommen ja auch so lauter Titel von Liedern drin vor. Aber natürlich keine Schlagersongs. Da hat sich die Maite Kelly wahrscheinlich gedacht, ach, ehe ich hier künstliche Energie oder sonst was ins Spiel bringe oder künstliche Intelligenz auch. Ja, da mache ich einfach mal so einen ähnlichen Song mit Schlagertiteln. Für euch hier Maite Kelly, einfach Hello und hinterher Beatrice Egli, bitte halt mich.

Kinders, ihr macht mir schon so ein bisschen Angst. Also kaum spiele ich Schlager, boah, schlagen die Zahlen der Hörer nach oben. Vielleicht mache ich doch nochmal irgendwann in absehbarer Zeit mal so eine richtig coole Schlagerparty, wer weiß. Aber erstmal gibt's für euch hier Bob and B mit We Can Leave the World und die Baseballs mit Believe.

jetzt habe ich Musik für die ganz kleinen Player. Also auch für Jenny. Die Musik ist aus einem Land vor unserer Zeit, sprich also auch vor Jennys Geburt. Aus der Zeit, als Biene Maja und das Quietscheentchen noch Stars waren.

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1: Meine Lieben, bei Risiken und Nebenwirkungen wendet euch ganz vertrauensvoll an die Radioleitung eures Lieblingssenders. Weiter geht's hier erstmal für euch mit den Beach Boys. I Get Around und hinterher die Cage Strings aus Deutschland mit Fun, Fun, Fun.

Weiter geht's für euch mit märchenhaften Songs, nämlich für euch der Song Mein Prinz von Andrea Berg und ja, eine Musikerin, die glaube ich jetzt mittlerweile nicht mehr an Prinzen glaubt. Ich würde sagen, Michelle ist aufgewacht oder besser gesagt, Dornröschen ist aufgewacht von Michelle.

Lieben, da sind wir schon wieder am Ziel angekommen mit dem Nachtexpress und ich habe noch einen Rausschmeißer für euch heute und zwar einen ganz besonderen, ein schickes Schlaflied aus einem Film.

mit Oliver Grimm und Heinz Rühmann für euch hier der Song Unser Lied oder auch Lalelu, nur der Mann im Mond schaut zu. Damit verabschiede ich mich für heute und wünsche euch noch viel Spaß mit dem, was noch kommt in dieser Woche. Und wir hören uns spätestens am Sonntag wieder zur Sendung Moin Moin, die Morning Show.

0: Was? Bitte, bitte, bitte, bitte. Was wünschst du dir denn?
1: Dass du mit mir mal auf den Rummel gehst.
0: Aha, und was noch?
1: Und dass ich alle Kinder einladen darf, dass du uns sehr viel Pudding machst und dass es ganz, ganz lustig wird.
0: Nein.
1: Ist das nicht etwas zu viel?
0: Nein, nein, das geht gerade noch. Mal sehen. Aber jetzt musst du schlafen.
1: Papi, einen Moment noch.
0: Was willst du denn noch?
1: Ich will dich bloß noch etwas lieb haben, weil du so lieb bist.
0: Glaubst du, dass ich das bin, ja?
1: Ja, oh ja.
0: Also, gute Nacht, du lause Junge. Schlaf schön.
1: Nein, du isst noch unser Lied oder eine Geschichte. Was dir lieber ist, mir ist egal.
0: Na schön. Mir ist auch egal. Also,